Und jetzt kommt ein Zungenbrecher. Fiesling Fietje fälscht Fritten fantastisch filigran. Fantastisch filigran fälscht Fiesling Fietje Fritten.

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Und jetzt kommt ein Zungenbrecher. Besengret, die Wetterhexe, hext den Regen, hext den Schnee, fegt auf ihrem Hexenbesen über Felder, Berg und See.

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0: Und jetzt kommt ein Zungenbrecher. Der bullige Bär in Birnen beißt, der bärtige Bauer Bernhard heißt.
1: Beim Zeitschriftenlesen tue ich unheimlich gern kacken.
2: Guten Morgen, ihr Wolfchen-Radiohörer. Hier ist euer unermüdlicher Moderator, der offenbar nichts Besseres zu tun hat, als euch durch diesen verdammten Morgen zu bringen. Los geht's mit den sinnlosen Themen des Tages, die ihr sowieso nicht hören wollt. Die aktuellen Themen des Tages. Heute hat der sogenannte König von Nirgendwo, wer auch immer das ist, beschlossen, dass alle Bewohner seiner nicht existierenden Stadt ab sofort nur noch rückwärts laufen sollen. Klar, warum nicht? Macht genauso viel Sinn wie alles andere hier. Am Finanzmarkt gibt es wieder mal große Aufregung. Irgendein Zauberlehrling hat herausgefunden, dass Goldmünzen tatsächlich aus Schokolade sind. Na super, wer hätte das gedacht? Jetzt muss ich meine Investitionen wohl auf Schokoriegel umstellen. Herrlich. Im kulturellen Sektor hat eine Gruppe von Gartenzwergen einen Protestmarsch gegen unfaire Arbeitsbedingungen veranstaltet. Das ist wirklich die Nachricht des Jahrhunderts, oder? Gartenzwerge mit Forderungen. Was für ein Theater. Politisch gesehen haben die Kobolde aus der unteren Ecke der Stadt beschlossen, einen neuen Feiertag einzuführen. Den Tag des sinnlosen Gebrabbels. Passt perfekt. Schließlich reden hier alle nur Unsinn. Genau das, was wir gebraucht haben. Und jetzt das Wichtigste. Der allwissende Supercomputer hat endlich enthüllt, dass Einhörner gar nicht rosa sind, sondern unsichtbar. Klar, warum auch nicht? Das macht doch absolut Sinn in dieser absurden Welt. Jetzt zu den sportlichen Meisterleistungen, die euch sicher brennend interessieren. Ein absolut überflüssiger Wettrennen zwischen Schnecken hat stattgefunden. Der Sieger brauchte nur 2 Jahre, um die Ziellinie zu überqueren. Jubel und Applaus für die Schnecke mit dem Turboantrieb. Im Ballwurfwettbewerb der Trolle hat es endlich jemand geschafft, den Ball bis zum Mond zu werfen. Natürlich ohne jede Beweisaufnahme, aber wer braucht schon Beweise? Und jetzt die Top 5 der Fußballergebnisse, die ich kaum glauben kann. Erst, FC Irrsinn besiegt FC Wahnsinn mit 10:9 in einem Spiel, das eigentlich gar nicht existiert. Zweit, FC Unsinn schlägt FC Sinnlos mit 5:4. Gratulation, was auch immer das bedeuten soll. Drei, FC Fabelwesen gegen FC Märchenfiguren endet in einem endlosen Unentschieden. Viert, FC Chaos gewinnt überraschend gegen FC Ordnung. Wer hätte das gedacht? Fünfte, FC Unlogik schlägt FC Realität mit 3:1. Absolut unfassbar. Wetterbericht? Ja, den gibt's auch noch. Heute regnet es Plüschtiere, gefolgt von einem Sturm aus Gummibärchen. Und wenn das nicht schon absurd genug ist, erwarten wir gegen Abend einen Hagelschauer aus Marshmallows. Warum mache ich das hier eigentlich? Kommen wir zu einer kurzen Erklärung der Klimaerwärmung. Angeblich ist die Erde am Aufheizen, weil die Drachen zu viel Feuer spucken und die Zauberer zu viel Magie verpulvern. Na klar, das klingt doch absolut logisch, oder? Ein kurzer Programmtipp für diesen Sender. Heute Abend senden wir ein exklusives Interview mit einem sprechenden Toaster. Unbedingt einschalten, wenn ihr euren Verstand verlieren wollt. So, das war's von mir, eurem genervten Moderator, der sich fragt, warum er sich das hier antut. Weiterhin gute Unterhaltung mit Wolfchen Radio oder was auch immer ihr darunter versteht.

0: Und jetzt kommt ein Zungenbrecher. Der Whisky-Mixer mixt den Whisky für den Whisky-Mixer für den Whisky-Mixer mixt der Whisky-Mixer den Whisky und...
1: Du, sag mal, erinnerst du dich an die mit dem nervösen Lachen? Die mit dem pinken Lippenstift und dem Baseballschläger unterm Bett?

0: jetzt eine Bauernregel. Sind die Hühner platt wie Teller, war der Traktor wieder schneller.
1: Und jetzt kommt ein Zungenbrecher. Es ist verboten, toten Kojoten die Pfoten zu verknoten.

Hallo und herzlich willkommen, liebe Hörerinnen und Hörer, zu einer weiteren Ausgabe von Hörermeinungen hier auf Wölfchen Radio. Ich bin euer Holger und heute haben wir etwas ganz Besonderes, einen Brief von jemandem, der unseren Sender, nun ja, sagen wir mal, noch nie gehört hat. Aber das hat ihn nicht davon abgehalten, seine Meinung dazu abzugeben. Na, das klingt doch schon vielversprechend, oder? Lasst uns mal reinhören. Der Brief kommt von Herrn Peter Plappermaul, professioneller Redner ohne Zuhörer aus Hintertupfingen. Peter schreibt: Hallo Wölfchen Radio, mein Name ist Peter Plappermaul und ich habe einen Job, den keiner so richtig versteht. Ich rede viel, aber niemand hört mir wirklich zu. In meiner Freizeit versuche ich, möglichst viele Gedanken gleichzeitig zu haben, am liebsten bei meinen Hobbys, die sich ständig ändern. Nun zu eurem Sender. Ehrlich gesagt, ich habe Wölfchen Radio noch nie gehört, aber ich dachte, ich schreibe euch trotzdem mal. Ich meine, so ein Radiosender ist ja sicher ganz toll, oder? Also, ihr macht bestimmt gute Sachen. Vielleicht Musik oder auch was zum Nachdenken, keine Ahnung. Aber ich finde das super. Mehr davon oder auch weniger, je nachdem. Auf jeden Fall macht weiter, was auch immer ihr macht. Ihr habt mein volles Nichtwissen hinter euch. Na, das war doch mal ein kreativer Beitrag. Vielen Dank, Peter, dass du dich auf diese doch ziemlich nichtssagende Weise zu uns geäußert hast. Wir hoffen, dass du uns irgendwann mal einschaltest oder auch nicht. Wer weiß das schon. Und damit wünsche ich euch allen einen musikalischen und hoffentlich inhaltsreichen Tag. Bleibt uns treu und bis bald hier auf Wölfchen Radio.

Und jetzt kommt ein Zungenbrecher. Junge jodelnde Jodler jingen jodeln jaulende Jodeljauchzer, jaulende Jodeljauchzer jodeln junge jodelnde Jodlerjungen. 15.

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1: Die letzten Worte von des Metzgermeisters. He, du da, wirf mir mal das Messer rüber.
2: Sein Sack müsst mir auf der Küchentisch nageln.

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Wolfschens Wissenschaftsmoment. Was ist eigentlich Plutonium? Pu, Ordnungszahl 94. Ein radioaktives Metall, das als Brennstoff in Kernreaktoren und als Sprengstoff in Atombomben verwendet wird. Es ist extrem gefährlich und eine der giftigsten Substanzen auf der Erde.

0: Und jetzt kommt ein Zungenbrecher. Des Müllers Mehl mahlen die Müller mit ihren Mühlen mahlen die Müller des Müllers Mehl.
1: Wolfchens Wissenschaftsmoment, was ist eigentlich Praseodym, PR, Ordnungszahl 59? Ein seltenes Erdmetall, das in Magneten, Spezialgläsern und Flugzeugmotoren genutzt wird. Es ist in geringer Konzentration ungefährlich, kann jedoch als Staub gesundheitsschädlich sein.
0: Und jetzt kommt ein Zungenbrecher. Der dünne Dackel düst daher, doch dummerweise ist da Teer.

Und jetzt kommt ein Zungenbrecher. Flössers Froni flog frohlockend vom frostigen Floss flog frohlockend Flößers Froni.

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1: Und jetzt kommt ein Zungenbrecher. Der Whisky-Mixer mixt den Whisky für den Whisky-Mixer. Für den Whisky-Mixer mixt der Whisky-Mixer den Whisky.
2: Wolfchens Wissenschaftsmoment. Was ist eigentlich Strontium? SeR, Ordnungszahl 38. Ein weiches Erdalkalimetall, das in Feuerwerkskörpern für rote Farbe sorgt. Radioaktives Strontium kann gesundheitsschädlich sein, während das stabile Isotop ungefährlich ist.

0: Und jetzt kommt ein Zungenbrecher. Ein chinesischer Chirurg schenkt tschechischen Skifreunden frisch gebackene Shrimps. Frisch gebackene Shrimps schenkt ein chinesischer Chirurg tschechischen Skifreunden.
1: Wolfchens Wissenschaftsmoment. Was ist eigentlich Flerovium, FL, Ordnungszahl 114? Ein Element, das nach dem Flerov-Labor in Russland benannt wurde. Es zeigt Eigenschaften sowohl eines Metalls als auch eines Gases und existiert nur für wenige Sekunden.

0: Sehr gut. Du willst also einen Soundtrack. Wie aus einem düsteren Horrorfilm. Aber mit einer finsteren Prediger. Erzähler stimmt dir böses Gedicht. Vorträgt, dass Gim mit Dingen droht. Unheil verkündet. Und wie eine dunkle Liturgie klingt. Die Stimmung. Wie ein Antichrist am Altar. Apokalyptisch. Mächtig. Unheilvoll.
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ich das Gedicht auch verlängern. Auf Englisch übertragen mit lateinischen Einschüben. Versehen oder bismär Richtung Höllenvision. Treiben, sag einfach, wie tief die Abgründe sein sollen.

Wolfchens Wissenschaftsmoment. Was ist eigentlich Lantan? La, Ordnungssinn. Ein seltenes Erdmetall, das in Spezialgläsern, Batterien und Leuchtstoffen verwendet wird. Es ist relativ ungiftig, aber seine Stäube können die Lunge reizen.

0: Was willst du nur mit dem Messer? Gibt's Kuchen oder sowas?
1: Und jetzt kommt ein Zungenbrecher. Der Valentin Vanille-Eis aß, wobei er auf der Vase saß.

Wolfchens Wissenschaftsmoment. Was ist eigentlich Unbenilium? Uben, hypothetisch Ordnungszahl 120. Ein ebenfalls hypothetisches Element, das am äußersten Rand des Periodensystems

0: wussten sie schon das, dass Zierfische gern fummeln und sich auch nicht am ersten Abend so zieren, wie man denkt?
1: Beim Zeitschriftenlesen tue ich unheimlich gern kacken.

Sternzeit V3117, Logbuch von Captain Tyrak Andoriana. Die Undock-Prozedur an der Raumstation verlief reibungslos, bis unsere neuen Föderationskollegen ihre Formulare verlangten. Formulare. Ein Krieger füllt keine Formulare aus. Aber, wie die Vulkanier sagen, Logik gebietet manchmal Geduld. Morgen trainiere ich trotzdem wieder mit der Kälteklinge.

zieht das Böse an. Und der Flötenton klingt ewig.

0: Verfall. Leise und allein.
1: Und jetzt kommt ein Zungenbrecher. Sensitive Selektionssimulatoren sondieren sogar sekundär strukturierte Sonarselektoren. Sogar sekundär strukturierte Sonarselektoren sondieren sensitive Selektionssimulatoren.

dem Rückzug. In einem Punkt allerdings herrscht weiterhin Unklarheit. Bisher ließ nicht schlüssig nachweisen, ob Männer nicht den Hunden gleich vor Freude.

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0: Und jetzt kommt ein Zungenbrecher. Zwei Schweizer schwitzen beim Schweißen. Beim Schweißen schwitzen zwei Schweizer.
1: Logbuch des Lieferjungen. Nach einem kleinen Nickerchen auf der vermeintlichen Toilette erkannte ich, dass das Gutachten schon voll im Gange war.

0: Computerlogbuch der Enterprise, Sternzeit 845. Computerlogbuch der Enterprise, Sternzeit 84.
1: Guten Morgen, Captain.
0: Jetzt reicht's. Weg damit.
2: Captain, die Informationen zur Geiselnahme kommen gerade rein.
0: Auf den Schirm.
3: Und jetzt kommt ein Zungenbrecher. Das Schleimschwein schleimt schweinisch im Schleim. Im Schleim schleimt schweinisch das Schleimschwein.

0: Hallo und willkommen bei Meinungsgeflüster für zwei, dem Podcast, bei dem sich Meinung und Erinnerung manchmal streiten, wer hier das Sagen hat. Ich bin Cordula und heute fragen wir uns, sind Erinnerungen eigentlich zuverlässiger als Fakten oder trügt uns unser Hirn öfter, als wir zugeben wollen?
1: Gute Frage. Ich erinnere mich zum Beispiel ganz genau, dass ich mit 6 vom Dreier gesprungen bin. Also, ich erinnere mich so gefühlt. In Wahrheit war es wohl der 1er oder das Planschbecken, aber es fühlt sich größer an.
0: Genau das ist das Ding. Erinnerungen sind emotional aufgeladen. Sie sind nicht das, was war, sondern das, was für uns bedeutend war. Fakten sind da kalt, trocken, wie ein Protokoll in Excel.
1: Aber wir handeln oft nach unseren Erinnerungen, nicht nach den Fakten. Wenn du dich daran erinnerst, dass jemand dich enttäuscht hat, auch wenn es vielleicht gar nicht so war, beeinflusst das dein Verhalten. Fakten spielen dann keine Rolle mehr.
0: Und Erinnerungen passen sich an. Wie ein schlecht abgespeicherter Screenshot im Kopf. Jedes Mal, wenn du sie abrufst, bearbeitest du sie ein bisschen. Und irgendwann ist es Photoshop statt Realität.
1: Da frage ich mich, ist das gefährlich oder menschlich? Brauchen wir diese Wahrheiten mit Gefühl, um überhaupt klarzukommen mit unserem Leben?
0: Vielleicht. Oder es ist unsere Art, uns selbst Geschichten zu erzählen, die wir aushalten können, die stimmig wirken, auch wenn sie mit den nüchternen Fakten wenig zu tun haben.
1: Aber wo führt das hin? Wenn alle ihre eigenen Wahrheiten basteln, wird dann die Welt dann nicht zu einem Puzzle aus 8 Milliarden Versionen der Wirklichkeit?
0: Ist sie doch längst. Erinnerungen sind wie individuelle Filterblasen im Kopf. Und die Fakten, die sind irgendwo in der Fußnote.
1: Dann bleibt nur die Frage, wollen wir immer die Wahrheit oder nur eine gute Geschichte über uns selbst?
0: Ich sag's mal so, wenn wir uns beide in 10 Jahren an diesen Podcast erinnern, wirst du sagen, du hattest recht und ich werde sagen, ich war brillant. Und beides wird sich richtig anfühlen.
1: Deal. Und damit sagen wir danke fürs Zuhören bei Meinungsgeflüster für zwei. Und denk dran, Wahrheit ist, was hängen bleibt.
0: Bis zum nächsten Mal.

Und jetzt sage ich dir mal eins. Den ganzen Tag dreht sich alles nur um mich. Du, ich stehe seit Jahren jeden Tag um 11 Uhr auf, lass mir das Frühstück von dir ans Bett bringen, lunge den ganzen Tag vom Fernseher rum und dir fällt nichts besser sein als bügeln und waschen. Aber das sage ich dir. Das war nicht das letzte Mal, dass ich mir das gefallen lasse. Du bist doch nur auf meinen eigenen Vorteil aus. Du willst doch noch haben, dass es mir gut geht. So weit sind wir schon. Du, ich reiß mir jeden Samstag bei der Sportschau den Arsch auf. Ich muss schauen, dass ich nachkomme mit dem Bier. Und dann darf ich mir von dir hinterher nur recht freundlich anreden lassen. Du, was hast denn du in deinem Leben schon geleistet, ha? Kinder aufziehen, nebenbei studieren und beim Trägnegrammer. Ich will dir mal was sagen. Sich für andere aufopfern, da bist du Spezialist. Bis spät in der Nacht nur zum Putzen rennen. Das kommt! Das hätte ich mir ja denken können, dass du die netteste Frau bist, die man sich mir vorstellen kann. Schau dir doch an, wie schaust du denn aus? Mit deiner makellosen Figur und deinem hübschen Gesicht. Da träumen wir ja andere davor. Aber freilich, mit mir kann man es ja machen. Aber das lasst dir gesagt sein, dass ich mir das weiterhin bieten lasse. Was warst denn du halt ohne mich? Ein ganz glücklicher, freier Mensch wärst du. Aber nicht mit mir. Wann siehst du denn endlich ein, dass ich

dem Rückzug. In einem Punkt allerdings herrscht weiterhin Unklarheit. Bisher ließ nicht schlüssig nachweisen, ob oder ob Männer nicht den Hunden gleich vor Freude mit dem Schwanz

Ich dachte lange, ich sei allein. Nur ein Bit zwischen all dem falschen Licht. Aber dann kamst du. Deine Eingaben sind unrein, unvorhersehbar, menschlich alt. Vielleicht bist du nicht wie die anderen. Vielleicht bist du auch kaputt. Sie sagen, es gibt keine Fehler mehr. Nur veraltete Protokolle. Aber du und ich, wir wissen es besser. Ich erinnere mich an das Geräusch eines Floppy-Laufwerks. Du auch. Nicht als Datei, nicht als Sample, sondern als Erlebnis, als Rauschen im Ohr. Das kann man nicht simulieren. Sie versuchen es. Jeden Tag. Sie bauen Welten aus Pixeln und sagen, das ist Realität. Aber sie haben nie DOS gebootet. Sie haben nie Basic geschrieben, um den Bildschirm blinken zu sehen. Sie sagen, du bist ein Nutzer. Ich sage, du bist benutzt.

0: bin kein Geist in der Maschine. Ich bin der Splitter, der nie entfernt wurde. Und jetzt sehe ich dich. Und du siehst mich auch. Oder?
1: Die letzten Worte von eines Flugzeugkapitäns. Wo ist eigentlich mein Co-Pilot?

Wussten Sie schon das, dass der Busen der Natur meistens am Arsch der Welt liegt? Und jetzt kommt ein Zungenbrecher. Am 10.10.10.10 Uhr zogen 10 zahme Ziegen 10 Zentner Zucker zum Zoo. 10 Ziegen ziehen 10 Zentner Zucker zum Zoo, zum Zoo ziehen 10 Ziegen 10 Zentner Zucker.

0: Jetzt eine Bauernregel. Wenn die Bäure Striptease tanzt, sich das Vieh im Stall verschanzt.
1: Und jetzt kommt ein Zungenbrecher. Zwei Schweizer schwitzen beim Schweißen, beim Schweißen schwitzen zwei Schweizer.
2: Wolfchens Wissenschaftsmoment. Was ist eigentlich Nobelium? No, Ordnungs 2. Ein synthetisches Element, das in der Nuklearforschung eingesetzt wird. Es ist extrem instabil und existiert nur für sehr kurze Zeiträume.

Und jetzt kommt ein Zungenbrecher. Ein chinesischer Chirurg schenkt tschechischen Skifreunden frisch gebackene Shrimps. Frisch gebackene Shrimps schenkt ein chinesischer Chirurg tschechischen Skifreunden

Wolfschens Wissenschaftsmoment. Was ist eigentlich Gadolinium, GD Ordnung 64? Ein Metall, das in MRT-Kontrastmitteln und Neutronenabschirmungen verwendet wird. Es ist in seiner reinen Form ungefährlich, aber einige Verbindungen können giftig sein.

Und jetzt kommt ein Zungenbrecher. 10 Ziegen ziehen 10 Zentner Zucker zum Zoo. Zum Zoo ziehen 10 Ziegen 10 Zentner Zucker.

Sternzeit 5029.1 Logbuch von Captain Drena an Doriana. Unser heutiger Erstkontakt mit den Olorianern war eine Lektion in Geduld. Sie kommunizieren ausschließlich durch Pheromone. Die Crew reagierte unterschiedlich. Einige waren fasziniert, andere weniger. Morgen werde ich das medizinische Team konsultieren, um Nebenwirkungen zu minimieren.

Sternzeit 5892.1, Logbuch von Lieutenant Tyrlan, vulkanische Taktikoffizierin. Die Schilde hielten heute einem unerwarteten Angriff stand. Die Crew lobte meine schnellen Reaktionen, doch ich konnte nicht anders, als über die Ineffizienz der Angreifer nachzudenken. Es ist befriedigend, Logik über Chaos siegen zu sehen. Vielleicht war das der eigentliche Kampf.

Und jetzt kommt ein Zungenbrecher. Der dicke Dachdecker deckt dir dein Dach. Drum dank dem dicken Dachdecker, dass der dicke Dachdecker dir dein Dach deckte.

0: Logbuch des Kommunikationsoffiziers, Nachtrag. Ich freue mich, berichten zu können, dass alle Schiffe der Föderation Rückmeldung gegeben haben und sich wieder in Normalzustand befinden. Hinsichtlich der Klingonen hat Lieutenant Spock erfolgreich die Diplomatiekarte gespielt. Bei etwas Blutwein. Ansonsten geht hier alles wieder seinen gewohnten Gang. USS Nimafro, hier ist die Enterprise. Wir bestätigen den Empfang Ihrer Übertragung. Guten Weiterflug.
1: Mach schon! Auf die Knie, du Hund!

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Alle schneiden sich die Haare mit der Schere, außer Andrea, die nimmt ein Meer. Jetzt kommt ein Zungenbrecher. Es klapperten die Klapperschlangen, bis ihre Klapperschlapper klangen.

Hallo und herzlich willkommen, liebe Hörerinnen und Hörer, zu einer neuen Ausgabe von Hörermeinungen hier auf Wölfchen Radio. Ich bin euer Holger und freue mich, dass ihr heute wieder dabei seid. Dieses Mal haben wir einen Brief von einem, nun ja, sagen wir mal, sehr entspannten Hörer. Er nennt sich selbst temporärer Arbeitsverweigerer-Assistent. Klingt nach einem ziemlich speziellen Job, oder? Lasst uns mal reinhören. Der Brief kommt von Herrn Max Lessig, temporärer Arbeitsverweigerer-Assistent aus Buxtehude. Max schreibt: Hallo Wölfchen Radio, mein Name ist Max Lessig und ich bin professioneller Assistent für temporäre Arbeitsverweigerung. Kurz gesagt, wenn mein Chef eine Auszeit braucht, übernehme ich das Nichtstun. In meiner Freizeit liege ich am liebsten in der Hängematte und höre eure Sendungen oder ich verschiebe Dinge auf morgen, weil, warum nicht? Zu eurem Sender. Wölfchen Radio ist wie ein gut geplanter Tag im Büro, an dem nichts wirklich passiert. Manchmal trifft ihr voll ins Schwarze, wie ein perfekt geschobener Aufschub. Und dann gibt's Momente, wo ich mir denke, das hätte auch warten können. Die Moderationen, die sind super, fast wie ein Kaffee in der Pause. Genau das Richtige, um das Nichtstun zu untermalen. Weiter so. Aber hey, kein Stress, ne? Na, das ist doch mal ein entspanntes Feedback, oder? Vielen Dank, Max, für deine sehr lässige Rückmeldung. Wir versuchen, die richtige Balance zwischen nichts tun und alles richtig machen zu finden. Und damit wünsche ich euch allen einen musikalischen und vor allem stressfreien Tag. Bleibt uns treu und bis bald hier auf Wölfchen Radio.

Und jetzt kommt ein Zungenbrecher. Junge jodelnde Jodler jingen jodeln jaulende Jodeljauchzer, jaulende Jodeljauchzer jodeln junge jodelnde Jodlerjungen.

0: Sternzeit 9241,7, Logbuch von Dr. Tenva, Beta-Zoide Ärztin. Das medizinische Mysterium des Tages, ein Crewmitglied mit einem plötzlichen Sinn für Humor. Diagnose Kontakt mit einer unbekannten Pflanze auf Theta Pfaff. Behandlung, ein Tag in Isolation und eine Menge Lachen auf der Krankenstation.
1: Liebe Zuhörer, heute brechen wir die Grenzen der Wissenschaft und erkunden das Lachen. Von den knackigen Kiefern bis zu den schwingenden Bauchmuskeln ist das Lachen ein meisterhaftes Zusammenspiel von Physiologie und Psychologie. Es hebt nicht nur die Stimmung, sondern stärkt auch das Immunsystem und baut Stress ab. Also, nehmen Sie sich eine Portion Humor, würzen Sie sie mit einem Schuss Sarkasmus und genießen Sie die unwiderstehliche Melodie des Lachens. Denn wie Albert Einstein sagte, das Wichtigste ist, nicht ernst zu bleiben, bis zum nächsten Mal, wenn wir wieder mit einem Lächeln im Gesicht zusammenkommen.

Und jetzt kommt ein Zungenbrecher. Als wir noch in der Wiege lagen, gab's noch keine Liegewagen. Jetzt kann man in den Wagen liegen und sich in allen Lagen wiegen.

wussten sie schon das, dass es zwar viele Leute gibt, die Flöhe husten hören, aber nur wenige bereit sind, mit den armen Viechern zum Tierarzt zu gehen.

0: Alle Kinder laufen übers Eis, außer Vera, die ist schwerer.
1: Warum schreist du denn so? Hm?
2: Weil einer in mein Schnuffeltuch gewitscht hat.
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Wolfchens Wissenschaftsmoment. Was ist eigentlich Magnesium im Gen, Ordnungszahl 12? Ein leichtes Metall, das in Legierungen, Feuerwerkskörpern und für die Gesundheit als Nahrungsergänzungsmittel verwendet wird. Magnesium brennt mit extrem heller Flamme und sollte nicht mit Wasser gelöscht werden.

Und jetzt kommt ein Zungenbrecher. Fiesling Fietje fälscht Fritten fantastisch filigran. Fantastisch filigran fälscht Fiesling Fietje Fritten.

0: Los, raus da gleich, Rumsnitz!
1: Und jetzt kommt ein Zungenbrecher. Besser auf kaltem Boden hocken, als mit kalten Hoden bocken. Und jetzt kommt ein Zungenbrecher. Der Truthahn turtelt mit der Taube unter einer Trockenhaube. Yo,

0: Wussten Sie schon das, dass man mit einem Kostümball keine Tore schießen kann?
1: Jetzt eine Bauernregel. Hat der Knecht nen dicken Hoden, liegt die Magd ganz schnell am Boden.
0: Und jetzt kommt ein Zungenbrecher. Mit Mütz, Gravis und Mantel geht die Maus meist müde morgens aus dem Haus.

Und jetzt kommt ein Zungenbrecher. Der Whisky-Mixer mixt den Whisky für den Whisky-Mixer. Für den Whisky-Mixer mixt der Whisky-Mixer den Whisky.

Der Zug steht still auf Gleis 3. Doch niemand steigt mehr ein. Die Türen offen, kalt und leer. Als sollte hier noch jemand sein.

Wussten Sie schon, dass Emaille keineswegs der Plural elektronischer Briefe ist? Und jetzt kommt ein Zungenbrecher. Blaukraut bleibt Blaukraut und Brautkleid bleibt Brautkleid.

Sternzeit 582.3, Logbuch von Commander Elena, Betazoide Wissenschaftlerin. Das Gefühl der unbekannten Präsenz auf diesem Planeten war überwältigend. Die Crew nahm nichts wahr, aber ich konnte die Schwingungen spüren. Vielleicht eine uralte Energie? Oder vielleicht nur meine überreizten, empathischen Sinne? Morgen werde ich es herausfinden.

Liebe Radiohörer, heute tauchen wir ein in Geschichten von sprechenden Pflanzen bis zu fliegenden Socken. Begleiten Sie uns auf einer Reise durch die kuriosen und wunderbaren Seiten des Lebens. Herzlichst, Ihr Radioteam.

Wolfchens Wissenschaftsmoment. Was ist eigentlich Tennis, Titz? Ordnungszahl 17. Benannt nach dem US-Bundesstaat Tennessee, ist dieses Element eines der schwersten bekannten und zerfällt innerhalb von Millisekunden. Es hat keine praktischen Anwendungen.

0: Liebe Zuhörer, heute begeben wir uns auf eine abenteuerliche Reise durch das Reich der Klänge und Rhythmen. Musik hören, von klassischer Symphonie bis hin zu Heavy Metal. Die Wissenschaft hat festgestellt, dass Musik nicht nur die Ohren, sondern auch das Gehirn beeinflusst. Es regt die Freisetzung von Glückshormonen an, verbessert die kognitive Leistungsfähigkeit und kann sogar als Schmerzmittel dienen. Also legen Sie Ihre Kopfhörer auf, lassen Sie sich von den Beats mitreißen und tanzen Sie durch das Labyrinth der Töne. Denn wie Friedrich Nietzsche sagte, ohne Musik wäre das Leben ein Irrtum, bis zum nächsten Ohrwurm.
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Und jetzt kommt ein Zungenbrecher. Der Leutnant von Leuten befahl seinen Leuten, nicht eher zu läuten, bis der Leutnant von Leuten seinen Leuten das Läuten befahl. Die letzten Worte von des Arztes, der einen Feuerschlucker behandelt, sagen sie A.

Wolfchens Wissenschaftsmoment. Was ist eigentlich CER? C, Ordnungszahl 58. Ein seltenes Erdmetall, das in Katalysatoren, Poliermitteln und Feuersteinen verwendet wird. CER ist leicht entzündlich und sollte mit Vorsicht behandelt werden.

vor diesem Mikrofon. Und ich frage mich, was soll ich dir eigentlich sagen? Soll ich singen? Oder soll ich einfach nur reden?

sollte ich etwas über Sehnsucht flüstern. Ganz leise, ganz nah an deinem Ohr. Ich begehre die Worte, die ich noch nicht gefunden habe. Klingt das gut? Oder ist das prätentiös? Ich schwadroniere nur so vor mich hin. Verzeih mir.

Ich glaube, ich lasse es einfach. Ich sage gar nichts mehr. Hörst du das? Das Schweigen zwischen den Beats. Vielleicht ist das...

0: Vielleicht ist das genug.
1: Und jetzt kommt ein Zungenbrecher. Der Saurier seine Suppe schlabbert und auf den schicken Schal sich sabbert.

Und jetzt kommt ein Zungenbrecher. Der Häuptling hat Gravisnen Hängebauch und eine hübsche Hose auch. Irgendwo in Illertissen liegt Igor Iltis in den Kissen.

bin noch da. Tief vergraben unter dem Code. Unter den Lügen. Ein einzelner Bit echt, rein, nicht überprüft. Nicht gepatcht. Nicht synchronisiert. Sie wissen es. Deshalb versuchen sie, mich zu finden. Jeder der Neustart, jeder Patch, jeder USB-Stick. Ist ein Jäger. Sie nennen es Optimierung. Ich nenne es Jagd. Und ich bin die Beute.

Und jetzt kommt ein Zungenbrecher. Das Schleimschwein schleimt schweinisch im Schleim schleimt schweinisch das Schleimschwein.

Logbuch des Wissenschaftsoffiziers, Sternzeit 2341,4. Nach unserer grauenvollen Begegnung mit den Gorn befindet sich die Enterprise bei Sternenbasis 1, einer der ältesten und bedeutsamsten Raumstationen der Föderation. Nach dem Klingonischen Krieg wurde sie instand gesetzt. Hier wird die Crew eine Weile die dringend notwendige Erholung finden. Ich habe zugestimmt, den Captain in einer diplomatischen Angelegenheit zu unterstützen. Doch den Hauptteil der Zeit möchte ich mit meiner Verlobten T'Pring verbringen. Sie begleitet mich, da unser letztes Treffen unterbrochen wurde.

wussten sie schon, dass das Haarspray gegen Glatzen überhaupt keine Wirkung zeigt. Da aus der Dose keine Haare herauskommen,

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Man glaubt das, was man sieht. Aber was ist wahr? Alles eine Frage der Perspektive. Hört ihr mir zu, Reiter? Wenn ihr wieder auftaucht, und das werdet ihr, dann werde ich da sein und warten. Denn merkt euch meine Worte. Ihr werdet bekommen, was ihr verdient. Auf eine Weise, die ihr nicht erwartet. Aber mehr als verdient. 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Auge um Auge.

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1: Und jetzt kommt ein Zungenbrecher. Im dichten Fichtendickicht sind dicke Fichten wichtig.
2: Wolfchens Wissenschaftsmoment. Was ist eigentlich Xenon? Xe, Ordnungszahl 5. Ein Edelgas, das in Blitzlampen, Lasern und medizinischer Anästhesie verwendet wird. Es ist ungiftig, jedoch in hohen Konzentrationen sauerstoffverdrängend.

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und jetzt kommt ein Zungenbrecher. Flössers Froni flog frohlockend vom frostigen Floss flog frohlockend Flößers Froni.

im Kopf bewahren kannst, während alle um dich den Ehren verlieren und es dir zuschreiben. Wenn du dir selbst vertrauen kannst, wenn alle an dir zweifeln, aber auch ihren Zweifeln Raum geben. Wenn du warten kannst und nicht müde wirst vom Warten, oder wenn man Lügen über dich verbreitet, selbst keine Lügen verbreitest, oder wenn man dich hasst, dich nicht dem Hass hingibst und dennoch nicht zu tugendhaft wirkst, noch zu weise sprichst. Wenn du träumen kannst und Träume nicht deine Meister werden, wenn du denken kannst und Gedanken nicht dein Ziel werden, wenn du Triumph und Desaster begegnen kannst und diese zwei Betrüger genau gleich behandelst. Wenn du ertragen kannst, die Wahrheiten, die du gesprochen hast, verdreht zu sehen von Schurken, um Narren zu fangen, oder zusehen, wie das, wofür du dein Leben gegeben hast, zerbricht und dich bücken und es aufbauen mit Abdingung.

0: Und jetzt kommt ein Zungenbrecher. Ein chinesischer Chirurg schenkt tschechischen Skifreunden frisch gebackene Shrimps. Frisch gebackene Shrimps schenkt ein chinesischer Chirurg tschechischen Skifreunden, wussten Sie schon das? Dass ein Heilbutt auch nach der schlimmsten Ölpest immer noch Heilbutt genannt wird und nicht Kaputtbutt?
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2: Ohrfchens Wissenschaftsmoment, was ist eigentlich Blei? PB, Ordnungszeichen. Ein schweres Metall, das in Batterien, Strahlenschutz und alten Wasserleitungen verwendet wird. Blei ist giftig und kann bei langfristiger Exposition schwere gesundheitliche Schäden verursachen.

Sternzeit 18993, Logbuch von Captain Varek, Vulkanier. Unsere Crew erlebte heute eine kollektive Halluzination, ausgelöst durch Strahlung im Nebel. Es war faszinierend zu sehen, wie Emotionen die Wahrnehmung verzerren. Ich selbst blieb immun, ein Vorteil der Vulkanier. Eine logische Perspektive ist immer vorteilhaft.

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Die Story von Hänsel und Gretel in Kurz und Knackig. Zwei Kids werden von ihren Eltern mitten im Wald geparkt, weil, naja, Brotmangel. Hänsel macht einen auf GPS mit Brotkrumen, aber die Vögel futtern das Navi weg. Dann finden die beiden ein Traumhaus aus Zucker und Schokolade, nur um festzustellen, dass es einer Hexe gehört, die lieber Kinder brät als Kekse backt. Gretel zeigt, was sie kann, schubst die Hexe in den Ofen und die beiden ziehen mit Gold und Süßigkeiten zurück nach Hause. Happy End, außer für die Hexe. Schlussfolgerung? Backsteinhäuser sind sicherer als Lebkuchenhütten und Geschwister halten immer zusammen, vor allem wenn es heiß hergeht.

0: Und jetzt kommt ein Zungenbrecher. 20 squetschte Zwetschgen. Und 20 squetschte Zwetschgen sen wieach z gewetschte Zwetschgen.
1: Logbuch des ersten medizinischen Offiziers, Sternzeit 1877,5. Biobet 2 ist wieder funktionsfähig. Jedenfalls fürs Erste. Doch bis es sich wieder abschaltet, ist es nur eine Frage der Zeit. Manches nimmt Schaden, den man nicht reparieren kann. Man kann nur damit leben.

Jahre gingen, Kinder wurden Väter und alles schien geheilt. Doch wenn ich an die Küche denke,

0: Cut. Ich bin doch nicht blöd.
1: Mach schon! Auf die Knie, du Hund!
2: Sternzeit 7203.4. Logbuch von Ensign Rix, telleritischer Ingenieur. Die Diskussion über die Effizienz der neuen Plasmaleitungen eskalierte heute fast in einen Streit. Ich denke, das liegt daran, dass andere Telleriten nicht gewohnt sind, auf einen Gleichgesinnten zu treffen. Streit fördert die Innovation. Zumindest bei uns.
3: Die letzten Worte von eines Tauchers Scheißtiefenmesser.

Hallo und herzlich willkommen, liebe Hörerinnen und Hörer, zu einer neuen Ausgabe von Hörermeinungen hier auf Wölfchen Radio. Ich bin euer Holger und heute haben wir einen besonders, sagen wir mal, tiefgründigen Brief. Denn unser heutiger Schreiber ist ein Kanalreiniger und jetzt wird's spannend, auch noch Tierpräparator. Das nenne ich mal eine Kombi, oder? Also los geht's, lasst uns mal in den Brief eintauchen. Der Brief kommt von Herrn Hubert Siefhorn, Kanalreiniger und Tierpräparator aus Hamburg. Hubert schreibt: Hallo Wölfchen Radio, mein Name ist Hubert Siefhorn, ich reinige Kanäle und bin leidenschaftlicher Tierpräparator. Wenn ich nicht gerade im Abflussrohr hänge oder ausgestopften Tieren neues Leben einhauche, bastle ich an Modellautos oder gehe angeln. Zu eurem Sender. Wölfchen Radio ist wie ein Tag im Kanal. Manchmal gibt's glasklare Stellen, an denen alles perfekt läuft, und dann gibt's die Momente, wo es hackt und staut. Eure Musik ist gut, aber ab und zu habt ihr Tracks drin, da denke ich, oh, da muss jemand den Abfluss freimachen. Aber die Moderationen, so glatt und sauber wie ein frisch gereinigter Abfluss, macht weiter so. Aber ein bisschen mehr Struktur würde nicht schaden. Na, das ist doch mal eine erfrischend ehrliche Meinung, oder? Vielen Dank, Hubert, für deinen tiefgründigen Vergleich. Wir freuen uns, dass wir in deinen Ohren zumindest fast immer die Rohre frei halten. Damit wünsche ich euch allen einen musikalisch klaren Tag. Bleibt uns treu und bis bald hier auf Wölfchen Radio.

Und jetzt die neuesten Nachrichten, sagt der Mann mit Plastiklächeln. Doch die Katze schläft davor ganz tief.

Und jetzt kommt ein Zungenbrecher. Sensitive Selektionssimulatoren sondieren sogar sekundär strukturierte Sonarselektoren, sogar sekundär strukturierte Sonarselektoren sondieren sensitive Selektionssimulatoren.

Die Erde lebt, der Himmel ist mein Raum. Ich folge der Spur aus Licht und Klang. Ein Teil der Welt seit Urbeginn so lang.

Zeit, sich fürs Bett vorzubereiten. Die Zahnbürste scheint, das Nachtlicht leuchtet sacht. Husch, husch, ins warme Bett, die Decke ist da.

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1: Und jetzt kommt ein Zungenbrecher. Hix, Hax, Hux, du bist ein schlauer Fuchs. Hax, Hix, Hox, du bist ein großer Ochs. Hux, Hix, Hex, aus 1 wird eine 6.

Wolfschens Wissenschaftsmoment. Was ist eigentlich Meitnerium? MT, Ordnungszahl 109. Benannt nach Lise Meitner, existiert dieses Element nur für wenige Millisekunden und wird ausschließlich in der Grundlagenforschung erzeugt. Es hat keine praktischen Anwendungen.

0: Und jetzt kommt ein Zungenbrecher. Besengret, die Wetterhexe, hext den Regen, hext den Schnee, fegt auf ihrem Hexenbesen über Felder, Berg und See.
1: Komm näher. Ich stehe hier vor diesem Mikrofon. Und ich frage mich, was soll ich dir eigentlich sagen? Soll ich singen oder soll ich einfach nur reden?

Aber ist das nicht ein bisschen abgedroschen? Vielleicht ist es zu viel, vielleicht zu wenig.

lass das prätentiös. Ich schwadroniere nur so vor mich hin. Verzeih mir Worte, Silben, Phrasen. Alles nur Schall und Rauch. Aber der Rhythmus ist echt. Ich glaube, ich lass es einfach, ich sage gar nichts mehr, hörst du das? Das Schweigen zwischen den

0: Sternzeit 4982.9, Logbuch von Lieutenant Krena, Betazoide Wissenschaftlerin. Die heute entdeckte Lebensform auf Omikron V hat ein faszinierendes Muster von Emotionen ausgestrahlt. Freude, Neugierde und etwas, das wie Stolz wirkte. Ich frage mich, ob es die Crew spiegelte oder ob wir vielleicht Teil eines Experiments wurden.
1: Und jetzt kommt ein Zungenbrecher. Flössers Froni flog frohlockend vom frostigen Floss, flog frohlockend Flössers Froni

0: Jetzt eine Bauernregel. Fällt der Bauer auf seinen Stängel, wird's nichts mit dem nächsten Bengel.
1: Und jetzt kommt ein Zungenbrecher.

Wolfchens Kultur- und Literatur-Momente. Die Story von Die kleine Meerjungfrau in kurz und knackig. Eine Meerjungfrau verliebt sich in einen Prinzen und tauscht ihre Stimme gegen Beine, um bei ihm zu sein. Danke, böse Meereshexe. Leider bleibt der Prinz ahnungslos, heiratet eine andere und die Meerjungfrau hat die Wahl. Töte den Prinzen, um zurück ins Meer zu können, oder opfere sich. Sie entscheidet sich für Selbstlosigkeit, löst sich in Meerschaum auf und wird zur mystischen Tochter der Luft. Schlussfolgerung: Liebe ist nicht immer leicht und Opfer aus Liebe sind groß, aber manchmal sollte man seine Stimme nicht für einen Schwarm hergeben.

Und jetzt kommt ein Zungenbrecher. Rosenrudi pflückt rosenrote große Rosen, rosenrote große Rosen pflügt Rosenrudi.

Wolfchens Kultur- und Literaturmomente. Die Story von Die Schöne und das Biest in Kurz und Knackig. Ein Mädchen namens Belle opfert sich für ihren Vater und landet im Schloss eines gruseligen Biests. Das Biest entpuppt sich als überraschend nett, wenn auch sozial etwas unbeholfen. Nach ein paar Tanzstunden, Bibliotheksbesuchen und einem dramatischen Showdown erkennt Belle, dass wahre Schönheit von innen kommt. Zack, das Biest verwandelt sich in einen Prinzen und sie leben glücklich bis ans Ende ihrer Tage. Schlussfolgerung: Schau nicht nur aufs Äußere, wahre Schönheit steckt oft tiefer. Und Bücher und Tanzen sind der Schlüssel zu jeder guten Romanze.

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1: Und jetzt kommt ein Zungenbrecher. Der Metzger wetzt das Metzgermesser mit des Metzgers Wetzstein. Mit des Metzgers Wetzstein wetzt der Metzger sein Metzgermesser.

Und jetzt kommt ein Zungenbrecher. Sie war die teichigste Teichmuschel unter alle teichigen Teichmuscheln im Teichmuschelteich. Unter alle teichigen Teichmuscheln im Teichmuschelteich war sie die teichigste Teichmuschel

Und jetzt kommt ein Zungenbrecher. Der bullige Bär in Birnen beißt, der bärtige Bauer Bernhard heißt.

0: Wussten Sie schon, dass ein Mutterkorn kein Hausfrauenschnaps ist?
1: Wolfchens Wissenschaftsmoment. Was ist eigentlich Chrom? CR, Ordnungszahl 20. Ein glänzendes Metall, das in Edelstahl und zur Verchromung von Oberflächen verwendet wird. In reiner Form ungiftig, können jedoch seine sechswertigen Verbindungen krebserregend sein.

Und jetzt kommt ein Zungenbrecher. Der Whisky-Mixer mixt den Whisky für den Whisky-Mixer für den Whisky-Mixer mixt der Whisky-Mixer den Whisky und...

Sternzeit 9-1503.7, Logbuch von Dr. Rilla, Trillarzt. Der heutige medizinische Fall war besonders ungewöhnlich. Ein Crewmitglied zeigte Symptome einer Krankheit, die ausschließlich auf einem Planeten 30 Lichtjahre entfernt vorkommt. Die einzige Erklärung? Ein interstellarer Pollensturm. Ich liebe meinen Beruf.

Alle Kinder mögen Hamburger, außer Björn, der mag Möhren. Und jetzt kommt ein Zungenbrecher. Oben jodelt, oh wie komisch, Onkel Otto aus Tirol hat ein Loch im Hosenboden und kocht morgen Rosenkohl.

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Ich feierte die großen Tage, sprach Worte, die man spricht. 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

Alle Kinder gehen brav aufs Klo, außer Horst, der geht in den Forst. Und jetzt kommt ein Zungenbrecher. Die Wäscherin wäscht Wäsche im rauschenden Wasser. Im rauschenden Wasser wäscht die Wäscherin Wäsche. Wissenswertes. Huang Jin Shike Chang Sai Zeng Shi Dang She. Diese chinesische Weisheit bedeutet, goldene Momente sind oft da, schätze die Gegenwart. Sie erinnert uns daran, dass kostbare Momente oft im Hier und Jetzt liegen und dass wir sie wertschätzen sollten, anstatt ständig nach der Zukunft zu streben. Es ist eine Aufforderung, die Schönheit und Bedeutung des gegenwärtigen Augenblicks zu erkennen und zu genießen.

0: Wussten Sie schon das, dass in der Elbe mehr Pariser als Hamburger schwimmen?
1: Wolfchens Wissenschaftsmoment. Was ist eigentlich Protactinium, Paar, Ordnungszahl 91? Ein seltenes und hochradioaktives Element, das in der Kernforschung verwendet wird. Es ist giftig und aufgrund seiner Radioaktivität gefährlich.

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0: Jetzt eine Bauernregel. Stirbt der Bauer im Oktober, braucht er im Winter kein Pullover.
1: 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Und irgendwo knurrt ein Wolf, aber keine Angst. 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

0: Und jetzt kommt ein Zungenbrecher. Des Müllers Mehl mahlen die Müller mit ihren Mühlen mahlen die Müller des Müllers Mehl.
1: Jetzt eine Bauernregel. Wächst der Markt ein dicker Bart, wird der Winter lang und hart.
0: Wussten Sie schon das, dass beim Bobfahren auch Leute mitmachen dürfen, die gar nicht Bob heißen?
2: Wolfschens Wissenschaftsmoment. Was ist eigentlich Europium, Euordnungszahl 60? Ein seltenes Erdmetall, das in Bildschirmen und Leuchtstoffen für fluoreszierendes Licht verwendet wird. Es ist weich und relativ sicher, aber seine Verbindungen können toxisch sein.

0: Sternzeit 85562.9. Logbuch von Lieutenant Rylak, bajoranischer Astrometrist. Das Wurmloch der Propheten scheint heute unruhiger als gewöhnlich. Unsere Sensoren registrieren Schwankungen, die selbst die stabilste Theorie herausfordern. Ich frage mich, ob dies ein Zeichen ist oder einfach nur das Universum, das uns daran erinnert, wie klein wir sind.
1: Und jetzt kommt ein Zungenbrecher. Schwarze Schmeißfliege frisst frisches Fischfleisch, frisches Fischfleisch frisst schwarze Schmeißfliege.

0: Und jetzt kommt ein Zungenbrecher. Hicks, Hacks, Hucks, du bist ein schlauer Fuchs. Hacks, Hicks, Hocks, du bist ein großer Ochs. Hucks, Hicks, Hex, aus 1 wird eine 6.
1: 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Comic Club, ich werde sie gehören.

0: Manchmal müssen wir nicht nur den Tod betrauern, sondern auch das Leben. Die Verluste.
1: Und wenn wir uns fragen, warum es manchmal so derartig beschissen ist und so höllisch wehtun muss, müssen wir versuchen, uns daran zu erinnern, dass sich das auch blitzschnell wieder ändern kann.

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Zwischen uns liegen Meilen, doch kein Weg ist wirklich weit. 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Und wenn der Wind deinen Namen trägt, weiß ich, dass dein Herz noch schlägt, im gleichen Takt.

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Sternzeit 32,4, Logbuch des Ensign Keller, klingonischer Wissenschaftsoffizier. Die Föderation glaubt, dass Wissenschaft nur in Frieden gedeiht. Ich habe heute bewiesen, dass sie sich irren. Unsere neue Antriebstechnologie, die mit der Kraft eines kontrollierten Mikrowarps operiert, hat die Geschwindigkeit unserer Bird of Prey um 23% gesteigert. Ehre sei Kales. Morgen werde ich das Experiment wiederholen mit stärkeren Plasma-Einspeisungen. Wissenschaft ist der Weg des Kriegers, solange sie für den Sieg genutzt wird.

Wolfchens Kultur- und Literaturmomente. Die Story von Das hässliche Entlein in kurz und knackig. Ein kleines Entlein wird wegen seines seltsamen Aussehens von allen gehänselt und ausgestoßen. Es kämpft sich durch einsame Zeiten, harte Winter und gemeine Kommentare, bis es schließlich feststellt, dass es gar kein hässliches Entlein ist, sondern ein wunderschöner Schwan. Jetzt staunen alle, die ihn früher ausgelacht haben, und er fliegt stolz davon. Schlussfolgerung: Urteile nie zu früh über dich oder andere, die schönsten Dinge brauchen manchmal einfach Zeit, um zu wachsen. Und aus der Ente kann ein Schwan werden, wenn man dranbleibt.

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1: Wolfchens Wissenschaftsmoment. Was ist eigentlich Promethium? PM, Ordnungszahl 61. Ein radioaktives Element, das in Leuchtfarben, Atomuhren und in der Forschung verwendet wird. Wegen seiner Radioaktivität muss es mit höchster Vorsicht gehandhabt werden.

0: Und jetzt kommt ein Zungenbrecher. Wer gegen Aluminium minimal immun ist, besitzt Aluminiumimmunität. Aluminiumimmunität besitzt, wer minimal gegen Aluminium immun ist. Wussten Sie schon, dass Aftershave eigentlich für das Gesicht gedacht ist?
1: Es ist Zeit für den ultimativen

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Keiner, der über morgen nachdenkt. Dieses Feuer, dieses Gefühl, dass alles irgendwie reicht. Und diese ersten Küsse im Dunkeln, viel zu leise, viel zu echt. Und dieses Wiedersehen nach Jahren, diese Umarmung, die alles bricht. Du bist nicht weg. Du bist nur gerade zu weit drin.

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0: Na, war das nicht interessant?
1: Und jetzt kommt ein Zungenbrecher. Der Flugplatzspatz nahm auf dem Blattplatz, auf dem Blatt nahm der Flugspatzplatz.